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0: Hello. Hello there, Paul. Say, have you been fooling around with Paula?
1: Mit der Paula gemacht? Warum?
0: Well, to tell you the truth, I haven't seen her for 9 months.
1: Was? 9 Monate hast du die nicht gesehen?
0: Yes.
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0: 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Jeder, jede, jedes schreibt auf der Mercedes. 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